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1: Es begrüßt Sie Deborah Gärtner aus der Landesverkehrsmeldezentrale. Auf der Brenner Autobahn in Richtung Norden zwischen Sterzing und dem Brenner 2 Kilometer Stau wegen Überlastung. Die Landesstraße Lenkstein-Barbien ist im Bereich Nickdelegraben wegen Feldsicherungsarbeiten gesperrt. Kommen Sie gut voran.
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1: 2. Juni 1999. Im unterirdischen Laboratorium in Gran Sasso bei Rom gelingt es Wissenschaftlern erstmals, Neutrinos im theoretisch berechneten Ausmaß nachzuweisen. Hauptziel der Versuche am Gran Sasso sind Erkenntnisse über die physikalischen Bedingungen im Kern der Sonne. Neutrinos entstehen im Inneren der Sonne und sind die häufigsten Teilchen des Universums und nahezu unsichtbar. Der Zauberwürfel kommt am 2. Juni 1980 auf den Markt. Das dreidimensionale Puzzlespiel wurde von dem ungarischen Architekturprofessor Ernő Rubik ursprünglich zur Schulung des räumlichen Vorstellungsvermögens entwickelt. Das nervenaufreibende Spielzeug wurde weltweit über 200 Millionen Mal verkauft. 2. Juni 1957. Auf Initiative des Physikers und Chemie-Nobelpreisträgers Linus Pauling wendeten sich 2000 US-amerikanische Wissenschaftler an die Atommächte und forderten die Einstellung aller Kernwaffenversuche. Sie wiesen besonders auf die Gefahr von Strahlungsschäden bei ungeborenen Kindern hin. Bei einer Volksabstimmung am 2. Juni 1946 entscheidet sich die Mehrheit der Italiener für die Einführung einer Republik als zukünftige Staatsform. 89% der Wahlberechtigten, darunter zum ersten Mal auch Frauen, beteiligten sich an der Abstimmung. König Umberto II. Dankte ab, verließ Italien und ließ sich in Portugal nieder. Enrico De Nicola wurde von der Nationalversammlung zum vorläufigen Staatspräsidenten gewählt. Deutsche Truppen stürmen am 2. Juni 1916 das französische Fort Vaux und besetzten den strategisch wichtigen Ausgangspunkt für den Durchbruch nach Verdun. Die Alliierten reagieren aber mit Entlastungsangriffen auf andere Kriegsziele, sodass die deutsche Heeresleitung den Generalangriff auf Verdun abbrechen musste. 2. Juni 455. Der Vandalenkönig Geiserich erobert, über Sizilien von Karthago auskommend, Rom und ließ die Stadt von seiner Raubflotte 14 Tage lang plündern. Unter anderem wurde der 509 vor Christi geweihte Staatstempel des Jupiter zerstört. Um Lösegelder zu erpressen, wurden auch vornehme Stadtbewohner als Gefangene genommen.
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2: Guten Tag, wünscht Barbara Widotta aus der Landesverkehrsmeldezentrale. Von Südtiroler Straße wurde uns keine Störungen gemeldet. Gute Fahrt.
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1: Guten Tag. Aus der Landesverkehrsmeldezentrale begrüßt Sie Barbara Widot. Es ist ruhig auf Südtiroler Straßen. Störungsmeldungen liegen uns keine vor. Kommen Sie gut ans Ziel.
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1: 2. Juni 1999. Im unterirdischen Laboratorium in Gran Sasso bei Rom gelingt es Wissenschaftlern erstmals, Neutrinos im theoretisch berechneten Ausmaß nachzuweisen. Hauptziel der Versuche am Gran Sasso sind Erkenntnisse über die physikalischen Bedingungen im Kern der Sonne. Neutrinos entstehen im Inneren der Sonne und sind die häufigsten Teilchen des Universums und nahezu unsichtbar. Der Zauberwürfel kommt am 2. Juni 1980 auf den Markt. Das dreidimensionale Puzzlespiel wurde von dem ungarischen Architekturprofessor Ernő Rubik ursprünglich zur Schulung des räumlichen Vorstellungsvermögens entwickelt. Das nervenaufreibende Spielzeug wurde weltweit über 200 Millionen Mal verkauft. 2. Juni 1957. Auf Initiative des Physikers und Chemie-Nobelpreisträgers Linus Pauling wendeten sich 2000 US-amerikanische Wissenschaftler an die Atommächte und forderten die Einstellung aller Kernwaffenversuche. Sie wiesen besonders auf die Gefahr von Strahlungsschäden bei ungeborenen Kindern hin. Bei einer Volksabstimmung am 2. Juni 1946 entscheidet sich die Mehrheit der Italiener für die Einführung einer Republik als zukünftige Staatsform. 89% der Wahlberechtigten, darunter zum ersten Mal auch Frauen, beteiligten sich an der Abstimmung. König Umberto II. Dankte ab, verließ Italien und ließ sich in Portugal nieder. Enrico de Nicola wurde von der Nationalversammlung zum vorläufigen Staatspräsidenten gewählt. Deutsche Truppen stürmen am 2. Juni 1916 das französische Fort Vaux und besetzten den strategisch wichtigen Ausgangspunkt für den Durchbruch nach Verdun. Die Alliierten reagieren aber mit Entlastungsangriffen auf andere Kriegsziele, sodass die deutsche Heeresleitung den Generalangriff auf Verdun abbrechen musste. 2. Juni 455. Der Vandalenkönig Geiserich erobert, über Sizilien von Karthago auskommend, Rom und ließ die Stadt von seiner Raubflotte 14 Tage lang plündern. Unter anderem wurde der 509 vor Christi geweihte Staatstempel des Jupiter zerstört. Um Lösegelder zu erpressen, wurden auch vornehme Stadtbewohner als Gefangene genommen.
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1: Guten Tag. Aus der Landesverkehrsmeldezentrale begrüßt Sie Barbara Widot. Es ist ruhig auf Südtirol Straßen. Störungsmeldungen liegen uns keine vor. Kommen Sie gut ans Ziel.
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1: Hier ist die Landesverkehrsmeldezentrale mit Barbara Widot. Auf der Brenner Autobahn in Richtung Süden zwischen Bozen Süd und Affi Kolonnenverkehr und Stau wegen starken Verkehrs. Sowie auf der Pustertale Stadtstraße in Richtung Brixen zwischen Findel und Schabs. Auf der Schnellstraße Mebu in Richtung Norden zwischen Terlan und Filpian Kolonnenverkehr und Stau nach einem Unfall. Kommen Sie gut voran.
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1: Hier ist die Landesverkehrsmeldezentrale mit Barbara Widot. Auf der Brenner Autobahn in Richtung Süden zwischen Bozen Süd und Affi Kolonnenverkehr und Stau wegen starken Verkehrs. Sowie auf der Pustertaler Stadtstraße in Richtung Brixen zwischen Findel und Schabs. Auf der Schnellstraße Mebu in Richtung Norden zwischen Terlan und Filpian Kolonnenverkehr und Stau nach einem Unfall. Kommen Sie gut voran.
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1: Aus der Landesverkehrsmeldezentrale begrüße Sie Barbara Widot. Auf der Brenner Autobahn in Richtung Süden zwischen Butzen Süd und Affi Kolonnenverkehr und Stau wegen Nichtenverkehrs. Sowie auf der Pustertaler Stadtstraße in Richtung Brixen zwischen Fintel und Schabs. Gute Fahrt!
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1: Aus der Landesverkehrsmeldezentrale begrüßt Sie Barbara Widot. Auf der Brenner Autobahn in Richtung Süden zwischen Butzen Süd und Affi Kolonnenverkehr und Stau wegen nichten Verkehrs. Sowie auf der Pustertaler Stadtstraße in Richtung Brixen zwischen Fintel und Schabs. Gute Fahrt!
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1: Guten Nachmittag, Wünsch. Barbara Widot aus der Landesverkehrsmeldezentrale. Auf der Brenner Autobahn in Richtung Süden, zwischen Trient Süd und Affi, Kolonnenverkehr und Stau wegen dichter Verkehrs. Gute Fahrt!
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1: Guten Nachmittag wünscht Barbara Widot aus der Landesverkehrsmeldezentrale. Von Südtiroler Straße liegen uns keine Störungsmeldungen vor. Gute Fahrt!
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1: Guten Nachmittag, wünsche Barbara Widotta aus der Landesverkehrsmeldezentrale. Von Südtiroler Straße liegen uns keine Störungsmeldungen vor. Gute Fahrt!
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